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9: Niki Neuweg hier, schönen guten Morgen am Dienstag. Seid ihr im Urlaub für den Chef erreichbar? 3/4 der Österreicherinnen und Österreicher sind das, wie eine Umfrage von Karriere.at zeigt. Jeder zweite checkt sogar im Urlaub regelmäßig seine Mails oder nimmt das Arbeitshandy mit. Je höher die Verantwortung, desto eher ist man erreichbar. Bei den Führungskräften sagen nur 14%, dass sie gar nicht erreichbar sind. Dann kämpfen unsere Landwirte weiter mit der Trockenheit. Die Herbsternte könnte heuer nur halb so groß sein wie sonst oder sogar noch schlechter. Auf den Feldern sieht man aktuell ja viele kahle Flecken. Es ist aber nicht nur der Ackerbau betroffen. In der Tierhaltung droht ein Futtermangel und auch die Winzer, die stellen sich auf eine schlechte Weinernte ein. Und Spanien feiert seine Weltmeister. Über 1 Million Menschen haben die Nationalmannschaft am Abend in Madrid empfangen. Die ganze Stadt hat sich da in eine einzige Partymeile verwandelt. Der Hype, der wird wohl noch ein paar Tage andauern, wenn nicht sogar Jahre. Nächstes Jahr versuchen nämlich die Frauen, die ebenfalls Weltmeister sind, ihren Titel zu verteidigen. Und die nächste Männer-WM 2030, die findet dann ja sogar in Spanien statt. Heute wird es nicht mehr ganz so warm wie gestern. Am wärmsten noch in Wien mit maximal 26 Grad. Sonne und Wolken wechseln sich ab. 23 Grad werden es in Innsbruck. Da müsst ihr auch mit dem einen oder anderen Regenschauer rechnen.
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9: Auf den Straßen ist noch alles ruhig um die Zeit. Ihr kommt überall gut durch.
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11: Einen wunderschönen guten Morgen am Dienstag hier auf Energy. Ich glaube, gestern war es noch okay, über die WM zu reden, so nochmal alles Revue passieren zu lassen, Spanien als Gewinner zu feiern. Heute schlage ich vor, wir können das Buch schließen und mal wieder ein paar Wochen genießen, in denen wir nicht über Fußball reden. Ich hätte nichts dagegen. Über eine Sache will ich allerdings noch weiterhin reden, und zwar den diesjährigen offiziellen WM-Song. Einfach, weil er so gut war. Und deswegen ist er auch natürlich jetzt hier dabei in 3 Hits am Stück. Das ist

Olivia Rodrigo ist eine von den Sängerinnen, mit denen haben wir schon ganz viel durchleben dürfen. Wir haben schon mit ihr im Auto laut mitgesungen auf einem Roadtrip und unser Leben gefeiert. Wir haben aber auch schon mit ihr vielleicht den ein oder anderen Herzschmerz durchlebt. Und jetzt ist sie wieder da und hat neue Musik für uns. Und die ist sowas von gut. Das zieht sich durch. Jeder Song ein Hit von Olivia Rodrigo. Drop Dead, brandneu hier auf Energy. Schönen guten Morgen mit immer den besten neuen Hits.

Wenn es einen viralen Hit gibt, der auf Instagram, TikTok und Co. seine Runden macht und nicht nur dieser 10-Sekunden-Ausschnitt aus den Videos gut ist, sondern der ganze Song, dann könnt ihr euch sicher sein, landet der hier in der Energy-Playlist. So auch der nächste Song. Dance heißt die Nummer. Ist was ganz, ganz Neues und kennt ihr eben vielleicht schon von Social Media. Ansonsten kennt ihr es jetzt aus der Energy-Playlist. Das

0: Gott sei Dank haben wir ihn gleich mit in der Playlist. Bad Bunny, der gerade mein ganzes Instagram blockiert, weil gefühlt mein halber Bekanntenkreis auf einem seiner Europakonzerte war. Nur ich nicht. Aber deswegen habe ich ihn uns reingezogen in die Playlist. Genauso wie immer die besten neuen Hits von Olivia Dean. Das alles gibt's gleich. Schönen guten Morgen am Dienstag.
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17: Niki Neuwig hier, schönen guten Morgen. Der Skandal in der Wiener Wirtschaftskammer wird immer größer. Präsident Walter Ruck soll auch über Industrievertreter und den Wirtschaftsminister hergezogen haben. Das zeigen weitere Gesprächsprotokolle, die Profil und Kronenzeitung am Abend veröffentlicht haben. Ruck bestätigt diese Aussagen nicht. Der Druck auf ihn steigt jedenfalls. Bundeskanzler Stocker von der ÖVP fordert eine Aufklärung der Vorwürfe. Dann soll Fliegen bald wieder billiger werden, zumindest bei Ryanair. Die Billig-Airline will verängstigte Kunden zurückgewinnen, nachdem ein Unglück zuletzt ja für schlechte Schlagzeilen gesorgt hat. Während eines Fluges von Griechenland nach Deutschland ist eine Fensterscheibe zerbrochen. Ein Passagier wird dadurch fast aus dem Flieger gesaugt worden. Die genaue Ursache ist noch immer unklar. Ryanair vermutet aber, dass ein Fremdkörper gegen das Fenster geknallt ist. Und der falsche Tipp aufs WM-Finale hat den kanadischen Rapper Drake über 1 Million Euro gekostet. Er hat bei seiner Wette auf Argentinien gesetzt. Es ist nicht das erste Mal, dass er daneben liegt und viel Geld verliert. Schon beim vorherigen WM-Finale 2022 hat er falsch getippt, ebenso beim Super Bowl und einem UFC-Kampf. Manche sprechen deshalb jetzt schon von einem Drake-Fluch. Heute gehen sich für euch überall zumindest ein paar Sonnenstunden aus. Es ziehen aber auch immer wieder mal Wolken durch. Im Süden und im Westen bringen die auch Regen mit. Maximal 26 Grad heute in Wien, 22 in Salzburg. 10 Minuten dauert es länger auf der Südosttangente ab Stadlau Richtung Inzersdorf. Kommt's gut durch.
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ich habe einen neuen alten Lieblingssong, einen Song wieder ausgegraben, sagen wir so. Und ich bin obsessed, muss man fast sagen. Kelly Clarkson, Since You've Been Gone. Das ist für mich der Song, wenn der auf der Party läuft, dann kann es sicher sein. Egal, wo ich gerade stehe, egal, mit wem ich gerade rede, ich werde auf die Tanzfläche laufen. Und deswegen habe ich ihn euch auch gleich reingezogen in die Playlist. Davor noch Frauenschwarm, Crush, Lieblingssänger, Bad Bunny, hier bei uns auf Energy mit DTMF.

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0: Einen schönen guten Morgen. Es ist punktgenau 7 Uhr und wir starten gleich rein in 3 Hits am Stück. Davor aber noch die Energy News mit dem lieben Niki.
1: Morgen. Ja, checkt ihr auch im Urlaub eure Mails oder nehmt euer Arbeitshandy mit? Wenn ja, dann seid ihr damit nicht allein. 3/4 der Beschäftigten in Österreich sind auch im Urlaub erreichbar. Das zeigt eine Umfrage von Karriere.at. Im Urlaub muss man aber nicht erreichbar sein, sagt die Arbeiterkammer. Und wenn man doch abhebt, dann ist das Arbeitszeit und muss vom Urlaubskonto abgezogen werden. Dann macht die Trockenheit der Landwirtschaft weiter zu schaffen. Bei der Herbsternte werden teils Ausfälle von mehr als 50% befürchtet. Genaue Prognosen sind derzeit noch nicht möglich. Wenn man aber auf die Felder schaut, sieht man, wie ernst die Lage ist. Statt 3 Metern sind viele Maispflanzen etwa aktuell nur 1 Meter hoch und tragen nicht mal Maiskolben. Und das WM-Finale bekommt noch ein Nachspiel. Die FIFA hat jetzt offiziell ein Verfahren gegen Argentinien eingeleitet. Es geht da um die Szenen, die sich nach dem Schlusspfiff noch am Feld abgespielt haben. Einige argentinische Spieler haben sich da als schlechte Verlierer geoutet und sind auf die Spanier losgegangen. In Spanien, da denkt man da aber wohl nimmer dran, dort wird jetzt so richtig gefeiert.
0: Das Wetter wird heute wechselhaft. Es gehen sich zwar ein paar Sonnenstunden schon aus, aber Regen mischt auch immer wieder mit. Die Temperaturen dabei 23 Grad bei euch in Innsbruck und bis zu 26 werden es in Wien. Dann werfen wir noch einen kurzen Blick auf die Straßen. Der längste Stau in Österreich ist aktuell auf der Tangente. Wie soll es anders sein? Richtung Hirschstetten steht sie da vor dem Knoten Kaisermühlen und verliert derzeit 15 Minuten.
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0: Das Internet ist manchmal ein richtig bescheuerter Ort, der einen runterzieht und wo einfach nur Müll drauf ist. Aber manchmal ist er auch wirklich genial. Ich habe mich letzte Woche on air über was beschwert und dann auf Instagram eine Nachricht von einer Hörerin bekommen. Und ich sag's euch, diese Nachricht hat schon jetzt mein Leben ein bisschen positiv verändert und verändert vielleicht eures auch gleich. Ich erzähle es euch in 10 Minuten. Davor 3 Hits am Stück und das hier ist Tampa City hier auf Energy.

7.11 Uhr hier auf Energy. Zeit, euer Leben nachhaltig zu verändern. Keine Sorge, zum Positiven. Ich habe mich letzte Woche beschwert, gemeinsam mit David, dass man, egal wie man das Leintuch übers

Bett zieht, es passt einfach nie. Es ist immer 50-50 Chance, die man zu 100% falsch macht. Man legt es immer zuerst kurze auf lange Seite und muss dann erst recht wieder umdrehen, weil die Ecken nicht passen. Ich glaube, das Problem kennen viele von uns. Und daraufhin hat mir eine Hörerin auf Instagram geschrieben und hat gemeint, es gibt da einen Hack. Und ich schwöre es euch, ich habe es probiert, sie hat recht. Das Leintuch hinlegen und da, wo das Markerl ist, das Zettel, wenn man vor dem Bett steht, muss das rechts unten an der Ecke sein. Und wenn das so ist, dann hat man eine 100%ige Erfolgsquote angeblich, dass das Leintuch immer passt. Wir sparen uns in Zukunft also 5 Sekunden Lebenszeit. Dankt's mir später.

7.17 Uhr und wir feiern einen Neuzugang hier auf Energy in unserer Playlist. Katy Perry hat was Neues. Und wenn ich das die letzten Jahre so gesagt habe, dann war das oft nicht so geil, wenn man ganz ehrlich ist. Aber jetzt ist für mich ihr richtiges Comeback mit einem absolut geilen Song. Watch It Burn, jetzt hier auf Energy. Ich hoffe, ihr seid genauso Fans wie ich. Das sind immer die besten neuen Hits für euren Dienstag. Guten Morgen.

0: 7.26 Uhr, schönen guten Morgen. Ich mache euch jetzt mal ein bisschen ein Guster auf das, was kommt in der nächsten halben Stunde. Justin Bieber ist mit dabei mit Sorry. Der Song, den sich, glaube ich, viele gewünscht hätten bei der Halftime-Show, dass er den performt. Ist leider nicht passiert, aber dann spielen ihn halt wir hier auf Energy. Dann haben wir Swedish House Mafia und Avicii dabei für ein paar geile Energy Originals. Und der hier ist auch am Start. Sam Fender mit People Watching ist einfach ein perfekter, gute Laune-Song zum Aufwachen. Und den gibt's gleich in 3 Hits am Stück hier bei uns auf Energy.
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0: Es ist punktgenau 7.30 Uhr am Dienstag und wir hören jetzt die Energy News mit dem lieben Niki.
14: Morgen. Neue Leaks setzen den Präsidenten der Wiener Wirtschaftskammer weiter unter Druck. Walter Ruck soll auch über Industrievertreter und den Wirtschaftsminister gelästert haben, wie das Profil und die Kronenzeitung berichten. Innerhalb der Wirtschaftskammer ist man jetzt offenbar gespalten. Während die Präsidentin der WK Österreich Ruck indirekt den Rücktritt nahelegt, stärkt ihm seine Wiener Vizepräsidentin weiterhin den Rücken. Dann kämpft die Billig-Airline Ryanair mit sinkenden Gewinnen und lockt jetzt mit günstigeren Preisen. Durch den Nahostkonflikt und die schlechte wirtschaftliche Lage waren viele Kunden zurückhaltender bei ihren Buchungen. Hinzu kommt ein Zwischenfall, der Ryanair nicht gerade gut dastehen lässt. Vor 1,5 Wochen ist während eines Fluges der Airline ja plötzlich ein Fenster zerbrochen. Ein Passagier wäre da fast nach draußen gesaugt worden. Die genaue Ursache ist weiter unklar. Und die Didl-Maus ist wieder da. Seit gestern sind Didl-Produkte als Limited Edition auch wieder in Österreich verfügbar. Duftblöcke, Freundebücher und Kuscheltiere haben in den 90ern und frühen 2000ern ganze Kinderzimmer gefüllt. 2014 ist die Maus dann erstmal aus dem Handel verschwunden. Jetzt feiert sie wieder ein kleines Comeback.
0: Duftblöcke. Blöcke.
14: Das war so geil.
0: Alleine dieses Wort hat gerade sowas in mir ausgelöst. Also ich weiß, was ich mal kaufen werde.
14: Ja.
0: Weil ich wette, das ist in ein paar Jahren dann wieder so viel wert.
14: Ja, das sind Limited Editions, also jetzt zuschlagen.
0: Geil, danke Niki. Ich weiß, wo ich nach der Arbeit hingehen werde. Wir schauen kurz aufs Energy-Wetter. Da wird es heute wechselhaft, geht sich aber auch einiges an Sonne aus. 26 Grad werden es in Wien, 23 bei euch in Innsbruck oder auch in Linz. Das ist fein, so mögen wir das. Es gibt aktuell keinen Stau, der länger dauert als 10 Minuten, also ihr kommt überall gut durch. Und das liegt unter anderem auch an unserer Mega-Playlist. 3 Hits am Stück gibt's jetzt und da machen J-Lo und David Guetta den

7.42 Uhr. Schönen guten Morgen auf Energy. Ich hoffe, ihr seid bereit für einen kleinen Ausflug in einen Beachclub vielleicht. Hugel, der französische DJ, ist der Typ, der in jedem Beachclub dieser Welt ein- und ausgeht. Ohne den kann man fast kein Event mehr starten. Und er hat jetzt einen neuen Song, der so Lust auf Sommer macht, auf Party. Moving to the Sun. Brandneu hier auf Energy. Immer die besten neuen Hits.

Justin Bieber mit Sorry hier auf Energy. Weiß nicht, ob wir uns schon erholt haben von diesem Fiebertraum, der sich Fußball-Halftime-Show genannt hat. Ihr könnt ja gerne mit abstimmen auf Energy Österreich, unserem Instagram-Account, haben wir da eine Abstimmung laufen. In der Story ist das Reel verlinkt. Ich habe es wild gefunden, ich glaube viele von euch auch. Das ist so aktuell das Stimmungsbild. Na gut, vergessen wir das, würde ich sagen. Wir haben jetzt für euch jede Menge gute Musik zum Aufwachen. Das hier ist Somber.

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2: Einen schönen guten Morgen am Dienstag. Das Mikro sollte ich mal vielleicht aufdrehen, das wäre auch ganz gut. Wir haben gleich wieder 3 Hits am Stück für euch und da ist meine Lieblingsnummer von Harry Styles mit dabei.
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2: Es gibt gleich die perfekte Reihenfolge in 3 Hits am Stück. Harry Styles weckt uns ganz sanft auf und David Guetta gibt uns dann ein bisschen Gas für den Dienstag. Davor gibt's aber jetzt erstmal die Energy News um 8:01 vom Niki.
18: Morgen! Seid ihr im Urlaub für euren Chef erreichbar? 3/4 der Österreicherinnen und Österreicher sind das, wie eine Umfrage von Karriere.at zeigt. Jeder zweite checkt sogar im Urlaub regelmäßig seine Mails oder nimmt das Arbeitshandy mit. Je höher die Verantwortung, desto eher ist man erreichbar. Bei den Führungskräften sagen nur 14%, dass sie nicht mal in Notfällen abheben. Dann kämpfen unsere Landwirte weiter mit der Trockenheit. Die Herbsternte könnte heuer nur halb so groß sein wie sonst oder sogar noch schlechter. Auf den Feldern sieht man aktuell viele kahle Flecken. Es ist aber nicht nur der Ackerbau betroffen. In der Tierhaltung droht ein Futtermangel und auch die Winzer stellen sich schon auf eine schlechte Weinernte ein. Und wo gibt's die schönste Altstadt der Welt? Da ist jetzt ein neues Ranking rausgekommen. Auch Österreich hat es in die Top 10 geschafft. Auf Platz 1 liegt dabei erstmal Neapel, gefolgt von Córdoba in Spanien und Avignon in Frankreich. Unsere deutschen Nachbarn sind mit Regensburg auf Platz 4 vertreten. Dahinter kommt dann Florenz und die sechstschönste Altstadt hat schließlich Salzburg.
2: Na bitte, Österreich, ja. Let's go! Wir schauen kurz aufs Energy-Wetter. Die Temperaturen heute 26 Grad in Wien, 23 bei euch in Linz oder in Innsbruck. Es gehen sich einige Sonnenstunden aus, regnen kann es aber auch wieder. Immer wieder vor allem im Süden und im Osten.
18: Wo?
2: Hätte ich einfach nicht die Himmelsrichtung gesagt. Nie
18: oben,
2: ohne Seifen
18: unten, links,
2: waschen.
18: Rechts, ja.
2: Süden und Westen Österreichs. Das war's. Schau.
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2: Es kann mir ja aber doch auch kein Mensch auf dieser Welt erzählen, dass er die Himmelsrichtungen einfach so aus dem FF rausschießen kann.
18: Na, immer nur mit Merkwort.
2: Was ist dein Merksatz?
18: Ja, nie ohne Seife waschen.
2: Nie ohne Seife waschen,
18: genau. Und dann
2: okay.
18: Zeige ich aber immer mit der Hand,
2: ja,
18: auf,
2: genau.
18: Mitte.
2: Okay, sehr gut. Passt. Sind wir alle gleich unfähig? Das freut mich. Wir schauen jetzt kurz auf den Energy-Verkehr. Der längste Stau ist aktuell in Wien auf der linken Wienzeile Richtung Schönbrunn. Da steht es ja eine halbe Stunde. Ansonsten da, wo es geht. Gute Fahrt.
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2: Merkt man, dass es noch früh ist? Ich würde sagen ja, wobei 7:35, so früh ist es gar nicht mehr. Wir tun einfach so, oder? Dann habe ich ein bisschen Ausrede.
18: Mach mal.
2: Wir wachen jetzt gemeinsam auf mit 3 Hits am Stück. Gleich ist Dominik Feig mit dabei. David Guetta mit einem so einem gute Laune Banger. Und das hier ist eine sanfte Umarmung von Harry Styles für euch.

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0: 8.27 Uhr ist es aktuell. Schönen guten Morgen am Dienstag. Ich hoffe, ihr wohnt wo auch gerade die Sonne vielleicht ein bisschen scheint. Dann schnappt euch den Kaffee, setzt euch raus in die Sonne und um die Playlist kümmern wir uns hier bei Energy. Gleich mit 3 Hits am Stück. Wir spielen euch nämlich jetzt noch mehr Musik in der Früh. Und da haben wir Lady Gaga und Bruno Mars mit dabei. Wir haben Shakira mit dabei mit dem offiziellen WM-Song 2026. Und wir haben Sean Paul am Start mit Brief, der sich um die gute Laune kümmern wird. Glaube ich, hoffe ich. Schönen guten Morgen, das alles gibt's gleich.
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0: 8.30 Uhr ist es. Schönen guten Morgen. Das bedeutet, in einer halben Stunde starten wir wieder mit 40 Minuten Hits nonstop. Davor aber jetzt mal jede Menge gute Musik und die Energy News mit dem lieben Niki.
10: Morgen. Der Skandal in der Wiener Wirtschaftskammer wird immer größer. Präsident Walter Ruck soll jetzt auch über Industrievertreter und den Wirtschaftsminister hergezogen haben. Das zeigen weitere Gesprächsprotokolle, die Profil und Kronenzeitung am Abend veröffentlicht haben. Ruck bestätigt diese Aussagen nicht. Der Druck auf ihn steigt jedenfalls. Bundeskanzler Stocker von der ÖVP fordert eine Aufklärung der Vorwürfe. Dann soll Fliegen bald wieder billiger werden, zumindest bei Ryanair. Die Billig-Airline will verängstigte Kunden zurückgewinnen, nachdem ein Unglück zuletzt ja für schlechte Schlagzeilen gesorgt hat. Während eines Fluges von Griechenland nach Deutschland ist eine Fensterscheibe zerbrochen. Ein Passagier wäre dadurch fast aus dem Flieger gesaugt worden. Die genaue Ursache ist noch immer unklar. Ryanair vermutet aber, dass ein Fremdkörper gegen das Fenster geknallt ist. Und Spanien feiert seine Weltmeister. Über 1 Million Menschen haben die Nationalmannschaft am Abend in Madrid empfangen. Die ganze Stadt hat sich da in eine einzige Partymeile verwandelt. Der Hype, der wird wohl noch ein paar Wochen andauern, wenn nicht sogar Jahre. Nächstes Jahr versuchen nämlich die Frauen, die ebenfalls Weltmeister sind, ihren Titel zu verteidigen. Und die nächste Männer-WM 2030, die findet dann ja sogar in Spanien statt.
0: Kurzer Blick aufs Energy-Wetter, da wird es heute wechselhaft. Es gehen sich zwar ein paar Sonnenstunden aus, aber von Osttirol bis ins Südburgenland kann es auch regnen. Temperaturen 26 Grad in Wien bis zu 23 bei euch in Innsbruck oder auch in Linz. Und der längste Stau in Österreich ist aktuell in Wien, auf der linken Wienzeile Richtung Schönbrunn. Da steht sie eine halbe Stunde und es staut natürlich auch wieder auf der Tangente Richtung Hirschstetten. Vor dem Knoten Kaisermühlen gibt es da ein Plus von 15 Minuten. Aber keine Sorge, die Playlist fürs Auto, die haben wir. Shakira und Burna Boy jetzt hier mit Die Die. Das sind

0: 8.42 Uhr, schönen guten Morgen am Dienstag. Ich habe gerade ganz entspannt mein Frühstück gegessen, Joghurt mit Heidelbeeren, so Dinkelmüsli, was man halt so isst in der Früh. Niki von den Energy News sitzt mir gerade gegenüber. Vielleicht kannst du mir erklären, warum riecht es trotzdem hier herinnen, als wären wir auf einer Grillerei in Kroatien eingeladen?
1: Ja, ich verstehe es auch nicht ganz, weil ich habe eigentlich die Zwiebeln extra weggelassen, die Rundzwiebeln.
0: Danke.
1: Es gab bei mir zum Frühstück Cevapcici mit Eiweiß tatsächlich.
0: Vor übrigens einer Dreiviertelstunde schon oder so. Wie fühlst du dich jetzt damit?
1: Ein bisschen voll, ehrlich gesagt, aber gut. Es ist schon geil.
0: Es fühlt sich einfach so komisch an, ein Joghurt mit Heidelbeeren zu essen, neben einem Typen, der gerade Cevapcici isst.
1: Aber zu meiner Verteidigung, ich habe auch einen Apfel gegessen danach.
0: Danke, Niki. Was gibt's morgen?
1: Morgen wäre der Plan Kokovert tatsächlich.
0: Kokovert, ja. Ja gut. Dann lasst es euch schmecken, das Frühstück. Schönen guten Morgen hier auf Energy mit immer den besten neuen Hits von Teddy Swims.

Kleine Musikempfehlung von mir an euch. Another ist das niederländische Musikduo, das gerade von Italien nach Ibiza pendelt und in den angesagtesten Clubs überhaupt auflegt. Und mitunter gibt es dafür einen Grund, und zwar der Song, der jetzt kommt. Der hat sie einfach zum Erfolg katapultiert. 140 Millionen Streams schon auf Spotify. Das ist Talk to You jetzt hier auf Energy. Immer die besten neuen Hits für euch.

0: Schönen guten Morgen hier auf Energy. In 4 Minuten ist es 9 Uhr. Das bedeutet, wir starten wieder mit der längsten Playlist des Landes, nämlich 40 Minuten Hits nonstop. Und da haben wir natürlich immer die besten neuen Hits mit dabei. Ariana Grande hat was ganz Neues, das ist am Start. Und reinmischen tun wir da immer ein paar Energy Originals, die wirklich jeder schon kennt. Unter anderem dieser hier. Also mehr Sommerferien- und Urlaubsfeeling geht, glaube ich, gar nicht, als mit Danza Kuduro. Der ist gleich mit dabei in 40 Minuten Hits nonstop.
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1: Es ist 9 Uhr in der Früh. Wir kümmern uns um die Playlist für euch. Da müsst ihr nichts machen. Bevor wir starten mit 40 Minuten Hits Nonstop, gibt's aber jetzt erstmal die Energy News mit dem Niki.
2: Morgen. Wer in Privatkonkurs geht, der muss künftig wieder 5 Jahre auf die Entschuldung warten, statt wie bisher 3. Für die Schuldner wird es dadurch schwieriger, aus ihrer Geldnot wieder rauszukommen, kritisieren Beratungsstellen. Anders als bei Privatpersonen bleibt es bei den Unternehmen bei 3 Jahren für die Entschuldung. Dann ist es seit Monaten das Thema in der Filmbranche. Paramount will Warner Brothers übernehmen. Eine Richterin hat die Übernahme jetzt aber erstmal gestoppt. Es gibt kartellrechtliche Bedenken. Ursprünglich wollte ja Netflix Warner Brothers übernehmen. Viele von euch haben da wahrscheinlich wie ich im Dezember sogar ein Mail dazu bekommen von Netflix. Der Deal ist dann aber geplatzt, weil Paramount mehr geboten hat. Und der falsche Tipp aufs WM-Finale hat den kanadischen Rapper Drake über 1 Million Euro gekostet. Er hat bei seiner Wette auf Argentinien gesetzt. Es ist nicht das erste Mal, dass er daneben liegt und viel Geld verliert. Schon beim vorherigen WM-Finale 2022 hat er falsch getippt, ebenso beim Super Bowl und bei einem UFC-Fight. Manche sprechen deshalb jetzt schon von einem Drake-Fluch.
1: Das Mitleid hält sich in Grenzen, ja, tatsächlich.
2: Muss ich auch sagen.
1: Wir schauen kurz aufs Energy-Wetter. Da wird es heute wechselhaft. Paar Stunden Sonne gehen sich allerdings überall aus. Nur von Osttirol bis ins Südburgenland, da kann es regnen. Und die Temperaturen steigen auf 26 Grad in Wien, 23 bei euch in Innsbruck oder auch in Linz. Der längste Stau in Österreich, der ist aktuell auf der Tangente Richtung Hirschstetten. 15 Minuten verliert sie da derzeit vor dem Knoten Kaisermühlen.
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1: Auf geht's rein in den Dienstag. Wir starten gemeinsam in 40 Minuten Hits nonstop. Und falls ihr den Namen Holly Humberstone noch nicht kennt, müssen wir das jetzt gemeinsam ändern. Diese Stimme ist einfach einmalig. To Love Somebody gibt's jetzt hier für euch. Das sind immer die besten neuen Hits.

40 Minuten Hits nonstop hier auf Energy. Und es war gestern so lieb, weil eine Freundin von mir gesagt hat, sie würde mir gerne einen Song zeigen, der ihr so gut gefällt. Und sie zeigt mir Ravin Lenae, Love Me Not. Und dann habe ich sie gefragt, woher sie den Song hat. Und ja, long story short, sie ist dann draufgekommen, sie hat ihn eh zuerst auf Energy gehört und war dementsprechend dann auch wenig überrascht, dass ich den schon gekannt habe. Für alle, die ihn nicht kennen, jetzt hier Ravin Lenae mit Love Me Not auf Energy.

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0: Energy am Dienstagvormittag. Natürlich gleich mit 40 Minuten jetzt nonstop.
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0: 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Heute ist Dienstag, heute ist wieder das Techno-Café. Diesmal mit Patrick Pulsinger, Velocipet und Kollektiv Sorry Mom an den Turntables. 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
0: Dann holen wir uns mal ein Update. Hier sind die Energy News um Punkt 10 Uhr am Dienstagvormittag mit Niki.
11: Hi. Wie geht's euch in der Arbeit mit der Hitze? Momentan sind die Temperaturen ja eher angenehm. Wir hatten heuer aber auch schon mal über 40 Grad. Eine gerade laufende Befragung vom Gewerkschaftsbund zeigt, 2 Drittel von euch leiden unter zu hohen Temperaturen im Job. Die Hitze trifft dabei längst nicht nur mehr die, die draußen arbeiten. Auch in vielen Hallen oder Büros gibt's keine ausreichende Kühlung. Dann könnte es für einige von euch jetzt im Juli noch ganz schön teuer werden. Die Gesundheitskasse verschickt nämlich diesen Monat Rechnungen an 90.000 Versicherte. Es geht da um Krankentransporte. Seit letztem Jahr sind die nämlich nicht mehr kostenlos, sondern es gibt einen Selbstbehalt. Ausgenommen davon sind Notfälle, Kinder und Menschen mit niedrigem Einkommen. Und die Didelmaus ist wieder da. Ja. Seit gestern sind Didel-Produkte als Limited Edition auch wieder in Österreich verfügbar. Duftblöcke, Freundebücher und Kuscheltiere haben in den 90ern und frühen 2000ern ganze Kinderzimmer gefüllt. 2014 ist die Maus dann erstmal aus dem Handel verschwunden. Jetzt feiert sie wieder ein kleines Comeback.
0: Ich habe Bilder aus Salzburg gesehen, da war ja ein Riesenansturm auf die Didelmaus. Apropos Salzburg, da war es heute Nacht tatsächlich einstellig. Mittlerweile sind es 16 Grad in der Innenstadt, 20 in Linz und 19 sind es in Wien. Wie geht's weiter? Bis zum Wochenende wird es ganz angenehm bleiben. Am Wochenende dann, naja, heiß.
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0: Eine beschädigte Oberleitung in Wien. Der längste Stau auf der Brünnerstraße, und zwar in beiden Fahrtrichtungen auf Höhe der Hausnummer 49. Wer es genau haben will, da gibt es jetzt auch eine Sperre und eine Umleitung über die Bahnsteiggasse. Gute Fahrt.
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0: Ist Walter Ruck schon zurückgetreten?
11: Noch nicht.
0: Aha, okay, warum nicht? Gut, worauf wartet man, Kollege? Ich gebe dir 40 Minuten jetzt nonstop Zeit. Guten Morgen an alle Langschläfer, schönen Vormittag an den Rest. Rein in den Dienstag. 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

In 96 Jahren WM-Geschichte zum ersten Mal eine Halftime-Show. Orchestriert eben von Coldplay, die auch am Ende aufgetreten sind mit einem Schulchor. Und auch wenn ich Coldplay liebe, das war wirklich überhaupt nichts. BTS, Bieber, Shakira, Madonna mit Ronaldo und Ronaldinho als Begleitung. Und trotzdem war es eine halbe Katastrophe, oder? Da hätte man lieber Energy laufen sollen. Und zum Beispiel Benson Boone. Oh!

Also ich sag mal so, absolutes Gehör hat Olivia Rodrigo nicht. Es ist 10.28 Uhr, wir hören uns mal den neuen Hit vom Superstar an. Und ein Superstar, der in einem Interview bei Kiss FM in Großbritannien verraten hat, dass ihr Hörvermögen auf dem linken Ohr um ca. 60% eingeschränkt ist. Hat sie bereits irgendwie bei einem Hörtest im Kindergarten feststellen können. Und trotzdem hören wir sehr gerne hin.

0: Channel 10.41 Uhr, herzlich willkommen am Dienstagvormittag mit Energy bei der Arbeit. 40 Minuten jetzt nonstop sind um. Walter Ruck ist noch immer nicht zurückgetreten, aber naja, wir geben ihm noch ein bisschen Zeit. Hey, habt ihr mitbekommen, was für ein cooles Projekt in New York entsteht? Die haben ja auch ein Riesenproblem mit der Hitzewelle. Und deswegen soll jetzt mitten im East River ein schwimmender Pool entstehen, der das Wasser des Flusses filtert. Und dann kann man dort eben so bei der Skyline baden. Anders als ein klassisches Schwimmbecken wird der Pool nicht mit Leitungswasser befüllt, sondern stattdessen strömt Wasser direkt aus dem East River durch ein mehrstufiges Filtersystem, das Verunreinigungen entfernen soll. Und dann kann man da einfach schwimmen. Unter der Bridge. Bei der Skyline. Auch nicht schlecht, oder? So könnte man auch seinen Sommer gestalten.
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1: Wir schreiben den 21. Juli ins Journal. Die WM ist vorbei, aber der Ball rollt weiter. Heute startet Sturm Graz in die Europacup-Quali. Und was sich sonst so tut, erfahren wir gleich in den Energy News. Keine Sorge, danach gibt es wieder 40 Minuten Hits nonstop. Noch einmal mit der WM-Hymne zum Genießen.
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1: Na dann hören wir mal rein, was uns der Nicky mitgebracht hat. Es ist gleich 11 Uhr, hier sind die Energy News.
15: Schönen Vormittag. Wer in Privatkonkurs geht, der muss künftig wieder 5 Jahre auf die Entschuldung warten, statt wie bisher 3. Für die Schuldner wird es dadurch schwieriger, aus ihrer Geldnot wieder rauszukommen, kritisieren Beratungsstellen. Anders als bei Privatpersonen bleibt es bei den Unternehmen bei 3 Jahren für die Entschuldung. Dann ist das seit Monaten das Thema in der Filmbranche. Paramount will Warner Brothers übernehmen. Eine Richterin hat die Übernahme jetzt aber erstmal gestoppt. Es gibt da kartellrechtliche Bedenken. Ursprünglich wollte ja Netflix Warner Brothers übernehmen. Viele von euch haben da wahrscheinlich wie ich im Dezember sogar eine Mail dazu bekommen von Netflix. Der Deal ist dann aber noch geplatzt, weil Paramount mehr geboten hat. Und wo gibt's die schönste Altstadt der Welt? Da ist jetzt ein neues Ranking rausgekommen. Auch Österreich hat es in die Top 10 geschafft. Auf Platz 1 liegt aber erstmal Neapel, gefolgt von Córdoba in Spanien und Avignon in Frankreich. Unsere deutschen Nachbarn sind mit Regensburg auf Platz 4 vertreten. Dahinter kommt dann Florenz und die 6. schönste Altstadt hat schließlich Salzburg.
1: Mhm. 52. Platz Wien.
15: Wo ist Linz?
1: Naja, das suche ich gerade noch. Ich habe nur gesehen, dass Graz auch noch auf Platz 20 ist und von Linz bis Platz 65 nichts zu sehen.
15: Underrated.
1: Underrated, aha. Das höre ich auch zum ersten Mal. Gut, wir machen weiter mit dem Energy-Wetter. Bis zu 20 Grad heute in Liezen, bis zu 26 Grad in Wien. Da hat es aktuell 20 Grad. Es ist heute sonnig und von den Temperaturen her ganz angenehm. Wir schauen weiter zum Energyverkehr, zum längsten Stau und schauen nach Wien zur Brünner Straße in beiden Fahrtrichtungen zwischen der Angerer Straße und der Katsushika Straße. Aha, beschädigte Oberleitung, dementsprechend eine Sperre, dauert es ein paar Minuten länger.
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1: Stunde noch bis zur Mittagspause. Für alle, die schon übers Mittagessen nachdenken, ich habe gestern eine Pizza aus Reispapier gemacht. So easy, so gut, also nur eine Inspo für später, falls ihr kochen wollt, falls man das Kochen nennen kann. Und noch eine Inspo gibt's in Sachen Musik. 40 Minuten Hits nonstop. Gleich mit dem neuen Hit von Nigel und hier ist Shakira.

11.16 Uhr. Willkommen am Dienstagvormittag. Energy bei der Arbeit mit mir, Kevin Pitychef. Es kommt der aktuell beste Song, wenn man Motivation braucht. Lauter Drehen heißt die Devise beim neuen Hit von Yücel

Uncool. Richtig uncool. Die Aspinac hat 2025 anscheinend 8.900 Tonnen Abfall eingesammelt. 2.200 Tonnen davon auf oder neben der Fahrbahn. Bitte einfach warten bis zum nächsten Mistkübel. Ist einfach assi, oder? Ist einfach assi. Bitte warten. Und nebenbei, Energy hören.

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0: Ob verdient oder nicht, gleich gibt's die Mittagspause. Ihr habt sie sicher verdient. Und dazu gibt's 40 Minuten jetzt nonstop nur bei uns. Bis gleich.
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0: Electronic Music, Fun, Flirts, Drinks, Dance, Kiss and Socialize. Heute ist Dienstag, heute ist wieder das Techno-Café. Diesmal mit Patrick Pulsinger, Velocipet und Kollektiv Sorry Mom an den Turntables. Los geht's um 17.30 Uhr im Volksgarten Pavillon Wien.
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0: Conny Leimer hat doch bei den Bayern verlängert. Juri Rodionow hat das Österreich-Duell beim Tennisturnier in Kitzbühel gewonnen. Das sind die Sportnews. Und was gibt's sonst noch? Hier ist der Gary.
12: Hi. In der Steiermark, genau in Rottenmann, ist gestern ein Waldbrand von einem Blitzeinschlag ausgelöst worden. Die Flammen haben sich schnell auf eine Fläche von 200 Quadratmetern ausgebreitet und weil das Gelände nur schwer zugänglich ist, sind seit heute früh auch zwei Hubschrauber vom Bundesheer im Einsatz. Die Feuerwehr vor Ort hofft, dass heute noch Entwarnung gegeben werden kann. Heuer sind leider schon außergewöhnlich viele Badeunfälle passiert. Deswegen veranstaltet der Samariterbund gemeinsam mit der Wasserrettung jetzt gerade eine Aktionswoche gegen Ertrinken. Dabei wird an mehreren Standorten gezeigt, wie man mit verschiedenen Notfallszenarien umgeht und wie man Hilfe leisten kann. Kinder können außerdem Schwimmprüfungen ablegen. Und viele Männer, aber auch Frauen leiden unter Haarausfall. Koffeinshampoos versprechen da eine schnelle Lösung, doch ganz so einfach ist es leider nicht, wie die Recherchen von Medizin Transparent ergeben haben. Die Studien zu Koffeinshampoos werden nämlich häufig von den Herstellerfirmen selbst in Auftrag gegeben. Aus neutraler Sicht gäbe es keinen eindeutigen Beweis für die Wirkung, so der Bericht.
0: Super, danke für die Panik. 12.02 Uhr, wir schauen zum Energy-Wetter. Es gibt Sonne, bis später dann ein bisschen Regen dazu kommt, vor allem im Süden Österreichs. Aktuell sind es 21 Grad in Klagenfurt, 19 in Salzburg und 22 in Eisenstadt.
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0: Der Energyverkehr mit dem längsten Stau aktuell in Niederösterreich. Auf der A2 Südautobahn in Fahrtrichtung Italien eine Sperre. Und zwar zwischen Krumbach und Schäffern. Da dauert es jetzt über eine halbe Stunde länger.
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0: 21 Grad in St. Pölten, 21 Grad in Graz, 21 Grad in Innsbruck. Also nach der Hitzewelle ist es eigentlich fast schon frisch, oder?
12: Ist angenehm, oder?
0: Super angenehm. Perfektes Wetter mit perfekter Musikbegleitung. Harry Styles, Bella Kay, Alex Warren. oder auch Tampa City. Jetzt in 40 Minuten Netz nonstop. Mahlzeit Österreich.

12.15 Uhr, Mahlzeit Österreich. Ihr wisst, ihr hört Energy bei der Arbeit. Ihr wisst damit, dass ihr die besten neuen Hits hört. Und da kommt jetzt eine neue Miley Cyrus, würde ich jetzt mal sagen, daher. Eine, die einfach mal ein bisschen Punk reinbringt. Elektropunk. The worst girl in America, so nennt sie sich. Hier ist Slater mit Dance of Energy.

Vielleicht haben es manche von euch gesehen, es ist 12.30 Uhr. J-Lo hat ein Pic aus der Badewanne gepostet. Und apropos, habt ihr gewusst, dass Ben Affleck ihr damals einen Antrag gemacht hat, als sie in der Badewanne gelegen ist? Jetzt macht sie sich mal... Ihr macht euch mal selbstständig Gedanken drüber. Und ich spiele euch hier einen neuesten Hit mit David Gell.

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2: Zwei Minuten noch bis zu den Energy News und dann gibt's 40 Minuten Hits nonstop.
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2: Punkt 13 Uhr, herzlich willkommen am Dienstag mit den Energy News und mit Gary.
10: Hallo. Zwei komplett betrunkene Piloten am Steuer. Das ist wohl eine Horrorvorstellung für viele und doch wäre es bei Swiss Air fast so weit gekommen. Passiert ist der Vorfall schon im Mai. Vor einem Flug aus Genf haben andere Crewmitglieder Alarm geschlagen. Die Airline hat reagiert und beide Piloten noch vor dem Flug aus dem Verkehr gezogen. Wir schauen in die USA, obwohl der oberste Gerichtshof zuletzt festgestellt hat, dass die hohen Zölle von Präsident Trump unzulässig waren, probiert der es einfach weiter. Trump will nun Zölle in Höhe von 50% auf kanadische Waren draufschlagen. Kanadas Premier Carney spricht von einer einseitigen US-Handelspolitik, ist aber offen für Gespräche. Und ein internationales Forscherteam, an dem auch Österreicher beteiligt sind, hat jetzt mehr über den Meteoriten herausgefunden, der fürs Aussterben der Dinosaurier verantwortlich ist. Er stammt wohl vom äußeren Asteroidengürtel in der Nähe des Jupiter und gehört zu den ältesten Objekten seit der Entstehung des Sonnensystems. Äußerst selten, die Dinos hatten also wirklich Pech, sagt einer der Forscher.
2: Um die 25 Grad bis inklusive Freitag in Österreich. Heute kommen aber noch ein paar Regenschauer dazu, vor allem dann im Süden Österreichs. 22 Grad aktuell in St. Pölten oder auch in Salzburg oder auch in Innsbruck. Und dann schauen wir noch zum Energy-Verkehr weiter und wir schauen auf die A2 Südautobahn. Der längste Stau aufgrund einer Sperre in Fahrtrichtung Italien zwischen Edlitz und Schäfern. Das dauert sogar eine Stunde länger.
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2: Man muss sich den Arbeitstag einfach schön gestalten, oder?
10: Ja.
2: Erfolgreich, effektiv, effizient und produktiv, aber auch einfach mal lässig, deswegen grillen wir da oben gerade. Also, falls ihr jetzt erst in die Mittagspause startet, Mahlzeit Österreich mit 40 Minuten jetzt nonstop und Alex Warren.

Er hat übers Internet erfahren, dass Taylor Swift verlobt ist. Und doch sind sie sehr, sehr gut befreundet. Deswegen war er dann auch bei der Hochzeit, die hat er nicht übers Internet erst erfahren müssen. Ed Sheeran auf Energy jetzt. Ja, klar.

13.25 Uhr. Herzlich willkommen am Dienstagnachmittag mittlerweile. Mit ein bisschen mehr Wolken, die schon mal dazukommen. Aber auch mit mehr Musik. Shakira und Burna Boy gleich nach B.O.B. Dua Lipa. Und Bibi Rexha, die sagt, hört auf zu vergleichen. Einfach euch selbst. Die

eine letzte. Eine letzte Sache noch zur Halftime-Show. Ihr habt mitbekommen, ich war kein Fan. Nach der ersten Hälfte war ich dann aber echt froh, dass es jetzt doch noch irgendwie aufregend wird. So schlecht war dieses WM-Finale, aber naja, einfach nein, oder? Einfach nein. So mies. Warum zur Hölle performt Justin Bieber zum Beispiel eine Ballade? Nein, eher Halleluja. Ich habe mich echt am meisten gefreut auf ihn. Und von den anderen habe ich eh nicht so viel erwartet, ehrlicherweise. Außer noch von Shakira eben, die es noch rausgerissen hat. Und wie? In Shakira-Manier eben. Aber ich bin echt gespannt, ob sie das wiederholen. In 4 Jahren wissen wir mehr. Ihr sollt jetzt schon mehr wissen. Deswegen machen wir gleich weiter mit Olivia Rodrigo und auch Sombra. Das ist dann euer Dienstagnachmittag mit Energy und den besten neuen Hits.

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0: 4 Minuten noch bis zu den Energy News. 4 Minuten noch bis zu 40 Minuten. Hits, Music only. 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
0: Okay, in Nicaragua passiert was, aber mehr dazu gleich. Hier sind die Energy News um 14 Uhr mit dem Gary.
14: Hey, hey. Das mittelamerikanische Land Nicaragua wird jetzt zur Diktatur. Machthaber Daniel Ortega führt bereits seit Jahren ein Regime, das Wahlen manipuliert und politische Gegner ausschalten lässt. Doch bisher wollte man zumindest den Anschein eines demokratischen Systems wahren. Das ist vorbei. Wie der 80-jährige Ortega bekannt gibt, wird es keine Wahlen mehr geben. Außenministerin Beate Meinl-Reisinger hat gerade eine Niederlage vor Gericht eingefahren. Der YouTuber und Gaza-Aktivist Vinnie Kraft hatte die NEOS-Chefin in Zusammenhang mit ihrer Nahostpolitik Schandfleck und Unmensch genannt. Er wurde freigesprochen. Laut des Richters fällt das unter zulässige Kritik, die bei Spitzenpolitikern weitergeht als bei der normalen Bevölkerung. Es handelt sich hier nicht um eine bloße Beschimpfung. Und für alle, die noch nicht genug von Fußball haben, heute Abend startet Sturm Graz die Mission Europacup. Mit dem schottischen Vizemeister Hearts steht den Jungs ein harter, aber nicht unbesiegbarer Gegner bevor. Sollte Sturm die Schotten besiegen, wäre zumindest die Teilnahme an der Europa League fix. Ankick ist um 20.30 Uhr.
0: Gibt's auch in der Halftime-Show?
14: Hoffentlich nicht, gell?
0: So, 14 Uhr, wir sind beim Energy-Wetter. Heute schwitzt man nur noch beim Sport, nicht aber wegen der großen Hitze. Aktuell sind es 23 Grad in Wien, 23 Grad in St. Pölten oder auch in Innsbruck.
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0: Ein Unfall mit einem LKW, der dann auch noch quer gestanden ist. Es dauert über eine Stunde länger. Der längste Stau auf der A2 Südautobahn in Fahrtrichtung Italien zwischen Edlitz und Friedberg. Pingau, gute Fahrt. 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
0: Falls euer Chef diese Woche noch auf Urlaub ist, genießt die letzten Tage, bevor wieder gefragt wird, wie weit ihr mit dem Projekt seid. Also ruhig entspannen und 40 Minuten Hits nonstop hören. Hier ist die neue von Katy Perry.

14.13 Uhr. Der Dienstagnachmittag mit Energy, mit den besten neuen Hits. Natürlich eben auch gleich mit Olivia Dean und BTS. Und da kommt noch Hosie dazwischen.

Geht immer, oder? Geht auch im Jahr 2026 noch. Ein Energy Original von Beyoncé. Crazy in Love. Crazy in Love auch mit der Nummer hier. Kommt sehr gut an bei euch da draußen. Herzlich willkommen bei Energy. Wir spielen die besten neuen Hits. Gleich gibt's DJ Bunz, der beim Electric Love anscheinend sehr gut performt hat. Aber davor, Talk to You. Schönen Dienstagnachmittag.

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0: Hello zusammen, Wally hier für euch im Studio. Zurück vom Perukaville Festival in Deutschland. Ich bin ein bisschen, sag mal, verbraucht. War ein geiles Wochenende. Ich freue mich jetzt aber wieder da zu sein und mit euch durch den Nachmittag zu feiern. Dafür habe ich gleich einmal Sabrina Carpenter mitgebracht und auch den neuen Hit von Ugel. Die und mehr gleich auf Energy in 40 Minuten Hits nonstop.
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0: Willkommen im Energy Home Run und willkommen im Dienstagnachmittag. Wir gehen gleich rein ins News-Update mit Gary.
16: Hi. Zum ersten Mal seit über 20 Jahren haben wir eine Minuszuwanderung, was Asyl und Migration betrifft. Im ersten Halbjahr wurden mehr Menschen abgeschoben als neue Asylanträge gestellt, so Innenminister Karner heute bei einer Pressekonferenz. Als Gründe für den Rückgang nennt er den verbesserten EU-Außengrenzschutz, nationale Grenzraumkontrollen und den Stopp des Familiennachzugs. Heuer sind leider schon außergewöhnlich viele Badeunfälle passiert. Deswegen veranstaltet der Samariterbund gemeinsam mit der Wasserrettung jetzt gerade eine Aktionswoche gegen Ertrinken. Dabei wird an mehreren Standorten gezeigt, wie man mit verschiedenen Notsituationen im Wasser umgeht. Kinder können außerdem Schwimmprüfungen ablegen. Und viele Männer, aber auch Frauen leiden unter Haarausfall. Koffeinshampoos versprechen da eine schnelle Lösung. Doch ganz so einfach ist es leider nicht, wie Recherchen von Medizin Transparent ergeben haben. Die Studien zu Koffeinshampoos werden nämlich häufig von den Herstellerfirmen selbst in Auftrag gegeben. Aus neutraler Sicht gäbe es keinen eindeutigen Beweis für die Wirkung, so der Bericht.
0: Es bleibt angenehm beim Wetter. Morgen viel Sonne, nur dazwischen mal ein bisschen Regen und die Temperaturen bleiben ähnlich mit 26 Grad bei uns in Wien und Innsbruck. Den aktuell längsten Stau gibt es auf der A9 Richtung Voralpenkreuz. Da braucht ihr ca. 30 Minuten länger zwischen Karlmangel und Ringelwang.
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0: 15.01 Uhr, ihr hört Energy mit mir, der Walli, und ich bin hyped. Ich freue mich natürlich, dass ihr mit dabei seid, aber auch besonders jetzt auf Ugel und seinen geistig neuen Banger. Moving to the Sun eröffnet uns jetzt die neue Stunde auf Energy mit immer den besten neuen Hits.

Wir haben es Dienstagnachmittag und ein bisschen was hat der Tag heute noch für uns bereit. Ich begleite euch dabei mit den besten Sounds und wir machen gleich weiter mit Sam Fender und seinem Erfolgshit People Watching jetzt bei uns auf Energy.

Das ist Energy mit 40 Minuten Hits nonstop. Wir machen weiter mit Legenden-Chill-Vibes. Dominik Feig, jetzt mit Baby Doll für euren Countdown in den Feierabend.

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1: Einer besser als der Nächste. Wir haben Shakira, wir haben Teddy Swims, Katy Perry, also die Playlist, die schallert wieder ordentlich. Und ihr wisst Bescheid, gleich nach den News und Punkt geht's wieder rein in 40 Minuten Hits nonstop.
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1: Punkt 16 Uhr, ihr hört Energy mit mir, der Walli, und jetzt die News mit Gary.
14: Hey.
1: Hoppla. Nein.
14: Alles mit der Ruhe.
1: Ruhig bleiben, immer ruhig bleiben.
14: So, jetzt aber die News. 2 komplett betrunkene Piloten am Steuer. Das ist wohl eine Horrorvorstellung für viele und doch wäre es bei Swiss Air fast so weit gekommen. Passiert ist der Vorfall schon im Mai. Vor einem Flug aus Genf haben andere Crewmitglieder Alarm geschlagen. Die Airline hat reagiert und beide Piloten noch vor dem Flug aus dem Verkehr gezogen. Wir schauen in die USA, obwohl der oberste Gerichtshof zuletzt festgestellt hat, dass die hohen Zölle von Präsident Trump unzulässig waren, probiert er es einfach weiter. Trump will nun Zölle in Höhe von 50% auf kanadische Waren draufschlagen. Kanadas Premier Carney spricht von einseitigen US-Handelsmaßnahmen, ist aber offen für Gespräche. Und ein internationales Forscherteam, an dem auch Österreicher beteiligt sind, hat jetzt mehr über den Meteoriten herausgefunden, der fürs Aussterben der Dinosaurier verantwortlich ist. Er stammt wohl vom äußeren Asteroidengürtel in der Nähe des Jupiter und gehört zu den ältesten Objekten seit der Entstehung des Sonnensystems. Äußerst selten, die Dinos hatten also wirklich Pech, sagt einer der Forscher.
1: Danke Gary, wir gehen ganz schnell weiter zum Wetter. Morgen geht's weiter mit viel Sonne, nur dazwischen kann es auch ein bisschen regnen und es geht teilweise auch ein ziemlich starker Wind. 26 Grad werden es dazu bei uns in Wien und 24 bei euch in Graz.
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1: Aktuell gibt es keine Staus über 10 Minuten, ihr kommt gut voran.
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1: Wir gehen rein in die neue Stunde und natürlich auch in 40 Minuten Hits nonstop mit einer insanely nicen, aber auch ganz, ganz einzigartigen Stimme. Teddy Swims mit Mr. Know-It-All, jetzt bei uns auf Energy mit immer den besten neuen Hits für euren Dienstagnachmittag.

Ich glaube, es gibt kaum jemanden, der live bzw. allgemein krasser klingt als Ariana Grande. Und ihr hört sie jetzt bei uns auf Energy mit immer den besten neuen Hits.

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0: eine Sache, die man über mich wissen muss. Ich bin obsessed mit Miley Cyrus und deshalb, Leute, ihr checkt nicht. Ihr Hit Midnight Sky, den geben wir uns gleich auf Energy in 40 Minuten Hits nonstop. Also dranbleiben und mit mir es shaken.
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0: Punkt 17 Uhr, happy Feierabend euch. Ihr hört Energy und wir gehen gleich rein in die News mit Gary.
13: Hi. Das mittelamerikanische Land Nicaragua wird jetzt zur Diktatur. Machthaber Daniel Ortega führt bereits seit Jahren ein Regime, das Wahlen manipuliert und politische Gegner ausschaltet. Doch bisher wollte man zumindest den Anschein eines demokratischen Systems wahren. Das ist vorbei. Wie der 80-jährige Ortega bekannt gibt, wird es keine Wahlen mehr geben. Außenministerin Beate Meindl-Reisinger hat gerade eine Niederlage vor Gericht eingefahren. Der YouTuber und Gaza-Aktivist Winnie Kraft hatte die NEOS-Chefin in Zusammenhang mit ihrer Nahostpolitik Schandfleck und Unmensch genannt. Er wurde freigesprochen. Laut des Richters fällt das unter zulässige Kritik, die bei Spitzenpolitikern weitergeht als der normalen Bevölkerung. Es handelt sich hier nicht um eine bloße Beschimpfung. Und für alle, die noch nicht genug von Fußball haben, heute Abend startet Sturm Graz die Mission Europa Cup. Mit dem schottischen Vizemeister Hearts steht den Jungs ein harter, aber nicht unbesiegbarer Gegner bevor. Sollte Sturm die Schotten besiegen, wäre zumindest die Teilnahme an der Europa League fix. Anpfiff ist um 20.30 Uhr.
0: Morgen wird das Wetter ein bisschen besser. Wir haben deutlich mehr Sonne als heute noch, aber trotzdem dazwischen ein bisschen Regen und auch Wind. 26 Grad werden es dazu bei uns in Wien und 23 bei euch in Salzburg. den aktuell längsten Stau gibt es in Wien auf der A23 Richtung Hirschstetten. Da braucht ihr circa eine halbe Stunde länger zwischen Hansumkurve und Knotenprater.
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0: Willkommen im Feierabend am Dienstag. Supergeil. Freiheit ist da und dazu natürlich auch alle eure Lieblingshits. Wir gehen direkt rein mit Powerfrau Bibi Rexha und auch Tampa City darf nicht fehlen. Jetzt bei uns auf Energy.

Insane Hits sehe ich da in der Playlist für 40 Minuten Hits nonstop. Pitbull gibt's zum Beispiel gleich. Jetzt aber mal Rising Star Olivia Rodrigo mit ihrem neuesten Hit Drop Dead. Nur hier bei uns auf Energy mit immer den besten neuen Hits für euch.

Vielleicht habt ihr schon mitbekommen, ich habe einen steilen Sommer. Ich bin viel auf Konzerten und auch am Energy Festival Sommer für euch dabei. Zieh mir da also einfach die geilsten Acts rein und top-notch waren da bis jetzt für mich Bruno Mars in Berlin. Das war echt einfach andersgeistig. Und auch bunt am Electric Love letzte Woche. Stimmung im Himmel, sage ich euch. Und genau diese zwei Artists habe ich gleich mit ihrem aktuellsten Hit nur bei uns auf Energy.

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0: Heute war wieder so ein Tag, da ist die Zeit verflogen. Wir haben es gleich wieder 18 Uhr, das heißt, wir starten wie zu jeder vollen Stunde auch wieder in 40 Minuten Hits nonstop. Mit dabei haben wir Katy Perry mit ihrem neuen Hit, The Neighborhood, Sabrina Carpenter und viele geile Artists mehr. Gleich nur bei uns auf Energy.
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0: Einen schönen Dienstagabend euch. Ihr hört Energy und wir geben uns jetzt die News mit Gary.
14: Hi. Zum ersten Mal seit über 20 Jahren haben wir eine Minuszuwanderung, was Asyl und Migration betrifft. Im ersten Halbjahr wurden mehr Menschen abgeschoben als neue Asylanträge gestellt, so Innenminister Kahner heute bei einer Pressekonferenz. Als Gründe für den Rückgang nennt er den verbesserten EU-Außengrenzschutz, nationale Grenzkontrollen und den Stopp des Familiennachzugs. Heuer sind leider schon außergewöhnlich viele Badeunfälle passiert. Deswegen veranstaltet der Samariterbund gemeinsam mit der Wasserrettung jetzt gerade eine Aktionswoche gegen Ertrinken. Dabei wird an mehreren Standorten gezeigt, wie man mit verschiedenen Notsituationen im Wasser umgeht. Kinder können außerdem Schwimmprüfungen ablegen. Und viele Männer, aber auch Frauen leiden unter Haarausfall. Koffeinshampoos versprechen da eine schnelle Lösung, doch ganz so einfach ist es leider nicht, wie die Recherchen von Medizin Transparent ergeben haben. Die Studien zu Koffeinshampoos werden nämlich häufig von den Herstellerfirmen selbst in Auftrag gegeben. Aus neutraler Sicht gäbe es keinen eindeutigen Beweis für die Wirkung, so der Bericht.
0: Morgen haben wir sehr, sehr nices Wetter. Viel Sonne, nur dazwischen vielleicht mal ein bisschen Regen, ein paar Wolken und Wind. Und sehr angenehme Temperaturen mit 26 Grad bei uns in Wien und Innsbruck.
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0: Den aktuell längsten Stau gibt es auf der A2 Richtung Wien. Da ist ein Unfall passiert und ihr braucht fast 1,5 Stunden länger zwischen Lassnitzhöhe und Gleisdorf West.
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0: Willkommen im Dienstagabend. Ich habe da gleich einmal was Perfektes, was Fetziges mitgebracht. Slater mit ihrem aktuellen Hit Dance. Also jetzt einfach ein bisschen mitshaken hier im Auto. Nur auf Energy mit immer dem

Meine Legende, Lady Gaga mit ihrem kranken 12 von 10 Banger Abracadabra. Den gibt's jetzt nur für euch und nur bei uns auf Energy in 40 Minuten Hits nonstop.

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1: Sie kann halt leider einfach alles. Sie kann Pop, sie kann Country, sie kann Soundtracks und ihr neuester Soundtrack von Toy Story 5, der ist halt auch einfach wirklich extra süß. I Knew It, I Knew You von Taylor Swift hört ihr jetzt bei uns auf Energy mit immer den besten neuen Hits.

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0: Ich weiß, der kommt random, aber ich kann es einfach nicht oft genug sagen. Sommer ist und bleibt einfach die aller schönste Jahreszeit. In Wien hat es gerade einfach das perfekte Wetter mit 25 Grad. Zum draußen sitzen noch, zu Fuß gehen. Ich lebe für den Sommer, sage ich euch. Und genau diese extrem schönen Sommerfeelings, die hat Ugel in einen Song gepackt. Und den geben wir uns gleich, nur hier bei uns auf Energy, mit immer den besten neuen Hits.
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0: Willkommen auf Energy am Dienstagabend. Fein, dass ihr mit dabei seid und Leute, ihr wisst ja eh schon Bescheid. Gleich nach Punkt gehen wir in 40 Minuten Hits nonstop. Da haben wir Holly Humberstone mit dabei, aber auch Newcomerin Bella Kay mit ihrem Erfolgshit. Die und mehr gleich nur bei uns auf Energy.
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0: Wir haben es ganz genau 19 Uhr. Ihr hört Energy mit Mila Valli und wir schauen zum Wetter. Es wird super angenehm morgen. Viel Sonne, nur dazwischen ein bisschen Regen und Wolken und feine Temperaturen. 26 Grad sind es morgen in Wien und 24 bei euch in Linz. Den aktuell längsten Stau gibt es in Wien auf der A23 Richtung Hirschstetten. Da ist gerade ein Unfall passiert und ihr könnt mehr Zeit einplanen zwischen Stadtlauer Tunnel und Knoten Kaisermühlen.
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0: Dienstagabend, die Laune ist im Himmel im Feierabend und ich habe die perfekten Sounds dazu. Wir starten in die neue Stunde mit Holly Humberstone zu Love Somebody, ihr Granaten-Erfolgshit jetzt auf Energy mit immer

So, meine Lieben, es ist Feierabend O'Clock für mich. Ich hau mich jetzt nach Hause. Für euch geht's aber weiter mit natürlich immer den besten neuen Hits hier auf Energy. Ich habe da zum Beispiel gleich Teddy Swims mit seinem ganz neuen Hit Mr. Know It All für euch. Und wir hören uns dann morgen wie gewohnt ab 15 Uhr wieder. Bis dahin, habt's es fein und Bussi Baba.

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